gegen 21.30 Uhr vor dem Kaufhaus Wertheim am Kurfürstendamm. Der Demonstrationszug ist in Richtung Gedächtniskirche abgezogen. Zwei junge Männer werfen mit Steinen zwei kleine Glas.

0: Plötzlich lösen sich aus der Zuschauermenge zwei ältere Männer in Zivilkleidung und stürzen sich auf die Steinewerfer. Eine Schusswaffe wird entsichert und dem Festgenommenen seitlich an den Kopf gehalten.
1: Komm mit! Ich schieße! Ich mach keinen Spaß! Polizei! Könnt ihr daher sehen?
2: Hey, hau mich da raus, ey! Hey, halt den Kopf her!
1: Ich schieße!
2: Hau mich raus, Jungs!
1: Hab die Karre weg, ja?
3: Gib wieder rein!
2: Mach die Karre!

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3: Und sich von der Oberflächenströmung durch die Straße ziehen lassen. Das macht kein Krawall. Spart Brennstoff. Na, Kriegbahn.
4: Nicht schlecht, der Berlin.
3: Es geht los. Beide Maschinen halbe Fahrt voraus.
5: Beide Maschinen gehen halbe Fahrt.
3: Der Obersteuermann und ich bleiben hier. Alle anderen nach unten.

0: 79 Grad gehen.
1: 79 Grad liegen an.
2: Hier kauft ihr die halbe englische Flotte rum. Zwei Dates nach Backbord, umschalten auf E-Maschinen.
1: 59 Grad liegen an. Beide E-Maschinen gehen halbe Fahrt voraus.

0: Nordbrückwerbzerstörer. Entfernung ca. 800. Mitläufer.
1: Was macht er? Kommt er auf?
0: Wandert voraus.
1: Na bitte.
2: Hinter ihm durchbrechen. Hart Backbord, beide große.
3: Oder liegt hart Backbord. Beide Maschinen gehen große Fahrt voraus.
1: Rechts oben.

0: Ruderhart, Steuerbord, beide große, schnell, Beeilung!
1: Ruderhart, Steuerbord, beide große!
0: Verdammt, verdammt!
2: Beide Maschinen gehen große Fahrt voraus.
3: Ruderhart!